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1: Im Studio Steven Löffler. Am Rande des Christopher Street Day in Berlin ist ein Fahrzeug in eine Menschenmenge gefahren. Eine Frau wurde dabei getötet, mindestens 16 weitere Menschen verletzt. Der CSD wurde daraufhin abgebrochen. Der regierende Bürgermeister Kai Wegner zeigte sich vor Ort fassungslos über die Tat nach einer friedlichen Parade.
2: Viele feiernde Menschen, die glücklich waren, die die Vielfalt dieser Stadt gefeiert haben, die Weltoffenheit, die Freiheit, ja auch die Liebe. Und dieser Tag wurde durch diese schreckliche Tat beendet. Ich kann nur sagen, dass Berlin als Stadt der Freiheit und der Vielfalt sich weiter stärken wird und positionieren wird. Wir werden uns unsere Art und Weise des Lebens und des Zusammenlebens nicht nehmen lassen. Ich habe großes Vertrauen in die Berliner Polizei, dass wir mit Hochdruck jetzt den Täter, die Täter ermitteln und sie dann auch zur Rechenschaft ziehen.
1: Die Polizei hat nach eigenen Angaben einen mutmaßlichen Verdächtigen identifiziert. Der Mann ist polizeibekannt und wird der islamistischen Szene in Berlin zugerechnet, so Polizeisprecher Florian Naht.
3: Es laufen bereits Maßnahmen gegen diesen Tatverdächtigen, der noch nicht festgenommen worden ist. Allerdings ist dieser Tatverdächtige polizeibekannt. Er ist uns polizeibekannt als Angehöriger des islamistischen Milieus hier in Berlin, und unsere Fahndungsmaßnahmen nach dieser Person laufen mit Hochdruck. Wir werden höchstwahrscheinlich auch in Fahndungsmaßnahmen dann mit der Öffentlichkeit gehen. Es ist ein mutmaßlicher Tatverdächtiger. Wir haben weiterhin noch keinerlei Hinweise auf seine konkreten Motivationshintergründe oder auf den genauen Ablauf oder seinen Tatbeitrag als solchen. Nichtsdestotrotz ist ein Tatverdächtiger identifiziert worden, und dieser Tatverdächtige ist Angehöriger und soll Angehöriger des islamistischen Milieus in Berlin sein. Weitere Informationen kann ich Ihnen aus Ermittlungs- und fahndungstechnischen Gründen hier heute noch nicht mitteilen, aber ich denke, es ist schon wichtig, dass wir jetzt schon heute mitteilen, dass wir in den Ermittlungen einen großen Schritt vorangekommen sind und genau einen möglichen Tatverdächtigen hier bereits identifizieren konnten, weil es sich um eine schwere Gewalttat handelt, die hier tatsächlich begangen worden ist im bloßen Tiergarten, und wir deshalb natürlich daran interessiert sind, auch mögliche Hinweise so schnell wie möglich von jeder Seite zu bekommen.
1: Die Polizei hofft auf Hinweise aus der Bevölkerung und hat dafür ein Portal eingerichtet. Zeugen werden gebeten, sachdienliche Hinweise in Form von selbst aufgenommenen Fotos oder Videos zum Tatgeschehen an die Polizei zu übertragen, unter hinweisportal.de. Bundeskanzler Friedrich Merz verurteilte die Todesfahrt am Rande des Christopher Street Day als abscheuliche Tat. Merz stehe mit Bundesinnenminister Alexander Dobrindt in engstem Kontakt und werde von den Sicherheitsbehörden fortlaufend unterrichtet, erklärte ein Regierungssprecher in der Nacht. Generalsekretär Antonio Guterres ist erstmals seit 2009 wieder in Damaskus. Er traf den syrischen Übergangspräsidenten und besuchte das berüchtigte Saidnaya-Militärgefängnis. Die UN wollen Syrien beim Wiederaufbau und der humanitären Hilfe unterstützen. Im Südwesten Frankreichs kämpfen Einsatzkräfte weiter gegen schwere Waldbrände. Mehr als 200.000 Menschen wurden in Sicherheit gebracht. Trotz besserer Wetterbedingungen breiten sich die Flammen weiter aus. Frankreich schickt zusätzlich rund 1.500 Soldatinnen und Soldaten in die betroffenen Gebiete. US-Präsident Donald Trump ist beim NATO-Gipfel in Ankara offenbar wegen einer iranischen Bedrohung auf eine andere Maschine umgestiegen. Wie jetzt laut Medienberichten bekannt wurde, sah der Secret Service eine konkrete Gefahr durch Iran-nahe Kräfte. Sogar ein Raketenangriff auf Trumps Flugzeug soll geplant gewesen sein. Trump flog deshalb zunächst mit einer älteren Air Force One-Maschine weiter.
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1: Heute kann sich im weiteren Tagesverlauf die Sonne kaum durchsetzen. Es bleibt bedeckt, bei Höchsttemperaturen bis zu 27 Grad. Abends gibt es Regen, bei Werten von 20 bis zu 25 Grad. Nachts schauert es, bei Tiefstwerten um die 17 Grad. Der Montag bringt uns erneut Wolken und Regen, mit Maxi-Werten um die 23 Grad.
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1: Im Studio Steven Löffler. Am Rande des Christopher Street Day in Berlin ist ein Fahrzeug in eine Menschenmenge gefahren. Eine Frau wurde dabei getötet, mindestens 16 weitere Menschen verletzt. Der CSD wurde daraufhin abgebrochen. Der regierende Bürgermeister Kai Wegner zeigte sich vor Ort fassungslos über die Tat nach einer friedlichen Parade.
2: Viele feiernde Menschen, die glücklich waren, die die Vielfalt dieser Stadt gefeiert haben, die Weltoffenheit, die Freiheit, ja auch die Liebe. Und dieser Tag wurde durch diese schreckliche Tat beendet. Ich kann nur sagen, dass Berlin als Stadt der Freiheit und der Vielfalt sich weiter stärken wird und positionieren wird. Wir werden uns unsere Art und Weise des Lebens und des Zusammenlebens nicht nehmen lassen. Ich habe großes Vertrauen in die Berliner Polizei, dass wir mit Hochdruck jetzt den Täter, die Täter ermitteln und sie dann auch zur Rechenschaft ziehen.
1: Die Polizei hat nach eigenen Angaben einen mutmaßlichen Verdächtigen identifiziert. Der Mann ist polizeibekannt und wird der islamistischen Szene in Berlin zugerechnet, so Polizeisprecher Florian Naht.
3: Es laufen bereits Maßnahmen gegen diesen Tatverdächtigen, der noch nicht festgenommen worden ist. Allerdings ist dieser Tatverdächtige polizeibekannt. Er ist uns polizeibekannt als Angehöriger des islamistischen Milieus hier in Berlin. Und unsere Fahndungsmaßnahmen nach dieser Person laufen mit Hochdruck. Wir werden höchstwahrscheinlich auch in Fahndungsmaßnahmen dann mit der Öffentlichkeit gehen. Es ist ein mutmaßlicher Tatverdächtiger. Wir haben weiterhin noch keinerlei Hinweise auf seine konkreten Motivationshintergründe oder auf den genauen Ablauf oder seinen Tatbeitrag als solchen. Nichtsdestotrotz ist ein Tatverdächtiger identifiziert worden und dieser Tatverdächtige ist Angehöriger und soll Angehöriger des islamistischen Milieus in Berlin sein. Weitere Informationen kann ich Ihnen aus Ermittlungs- und fahndungstechnischen Gründen hier heute noch nicht mitteilen, aber ich denke, es ist schon wichtig, dass wir jetzt schon heute mitteilen, dass wir in den Ermittlungen einen großen Schritt vorangekommen sind und genau einen möglichen Tatverdächtigen hier bereits identifizieren konnten, weil es sich um eine schwere Gewalttat handelt, die hier tatsächlich begangen worden ist im bloßen Tiergarten und wir deshalb natürlich daran interessiert sind, auch mögliche Hinweise so schnell wie möglich von jeder Seite zu bekommen.
1: Die Polizei hofft auf Hinweise aus der Bevölkerung und hat dafür ein Portal eingerichtet. Zeugen werden gebeten, sachdienliche Hinweise in Form von selbst aufgenommenen Fotos oder Videos zum Tatgeschehen an die Polizei zu übertragen unter hinweisportal.de. Bundeskanzler Friedrich Merz verurteilte die Todesfahrt am Rande des Christopher Street Day als abscheuliche Tat. Merz stehe mit Bundesinnenminister Alexander Dobrindt in engstem Kontakt und werde von den Sicherheitsbehörden fortlaufend unterrichtet, erklärte ein Regierungssprecher in der Nacht. Generalsekretär Antonio Guterres ist erstmals seit 2009 wieder in Damaskus. Er traf den syrischen Übergangspräsidenten und besuchte das berüchtigte Saidnaya Militärgefängnis. Die UN wollen Syrien beim Wiederaufbau und der humanitären Hilfe unterstützen. Im Südwesten Frankreichs kämpfen Einsatzkräfte weiter gegen schwere Waldbrände. Mehr als 200.000 Menschen wurden in Sicherheit gebracht. Trotz besserer Wetterbedingungen breiten sich die Flammen weiter aus. Frankreich schickt zusätzlich rund 1.500 Soldatinnen und Soldaten in die betroffenen Gebiete. US-Präsident Donald Trump ist beim NATO-Gipfel in Ankara offenbar wegen einer iranischen Bedrohung auf eine andere Maschine umgestiegen. Wie jetzt laut Medienberichten bekannt wurde, sah der Secret Service eine konkrete Gefahr durch Iran-nahe Kräfte. Sogar ein Raketenangriff auf Trumps Flugzeug soll geplant gewesen sein. Trump flog deshalb zunächst mit einer älteren Air Force One-Maschine weiter.
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1: Heute kann sich im weiteren Tagesverlauf die Sonne kaum durchsetzen. Es bleibt bedeckt, bei Höchsttemperaturen bis zu 27 Grad. Abends gibt es Regen, bei Werten von 20 bis zu 25 Grad. Nachts schauert es, bei Tiefstwerten um die 17 Grad. Der Montag bringt uns erneut Wolken und Regen, mit Maxiwerten um die 23 Grad.
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1: Im Studio Steven Löffler. Am Rande des Christopher Street Day in Berlin ist ein Fahrzeug in eine Menschenmenge gefahren. Eine Frau wurde dabei getötet, mindestens 16 weitere Menschen verletzt. Der CSD wurde daraufhin abgebrochen. Der regierende Bürgermeister Kai Wegner zeigte sich vor Ort fassungslos über die Tat nach einer friedlichen Parade.
2: Viele feiernde Menschen, die glücklich waren, die die Vielfalt dieser Stadt gefeiert haben, die Weltoffenheit, die Freiheit, ja auch die Liebe. Und dieser Tag wurde durch diese schreckliche Tat beendet. Ich kann nur sagen, dass Berlin als Stadt der Freiheit und der Vielfalt sich weiter stärken wird und positionieren wird. Wir werden uns unsere Art und Weise des Lebens und des Zusammenlebens nicht nehmen lassen. Ich habe großes Vertrauen in die Berliner Polizei, dass wir mit Hochdruck jetzt den Täter, die Täter ermitteln und sie dann auch zur Rechenschaft ziehen.
1: Die Polizei hat nach eigenen Angaben einen mutmaßlichen Verdächtigen identifiziert. Der Mann ist polizeibekannt und wird der islamistischen Szene in Berlin zugerechnet, so Polizeisprecher Florian Naht.
3: Es laufen bereits Maßnahmen gegen diesen Tatverdächtigen, der noch nicht festgenommen worden ist. Allerdings ist dieser Tatverdächtige polizeibekannt. Er ist uns polizeibekannt als Angehöriger des islamistischen Milieus hier in Berlin. Und unsere Fahndungsmaßnahmen nach dieser Person laufen mit Hochdruck. Wir werden höchstwahrscheinlich auch in Fahndungsmaßnahmen dann mit der Öffentlichkeit gehen. Es ist ein mutmaßlicher Tatverdächtiger. Wir haben weiterhin noch keinerlei Hinweise auf seine konkreten Motivationshintergründe oder auf den genauen Ablauf oder seinen Tatbeitrag als solchen. Nichtsdestotrotz ist ein Tatverdächtiger identifiziert worden und dieser Tatverdächtige ist Angehöriger und soll Angehöriger des islamistischen Milieus in Berlin sein. Weitere Informationen kann ich Ihnen aus ermittlungs- und fahndungstechnischen Gründen hier heute noch nicht mitteilen, aber ich denke, es ist schon wichtig, dass wir jetzt schon heute mitteilen, dass wir in den Ermittlungen einen großen Schritt vorangekommen sind und genau einen möglichen Tatverdächtigen hier bereits identifizieren konnten, weil es sich um eine schwere Gewalttat handelt, die hier tatsächlich begangen worden ist im bloßen Tiergarten und wir deshalb natürlich daran interessiert sind, auch mögliche Hinweise so schnell wie möglich von jeder Seite zu bekommen.
1: Die Polizei hofft auf Hinweise aus der Bevölkerung und hat dafür ein Portal eingerichtet. Zeugen werden gebeten, sachdienliche Hinweise in Form von selbst aufgenommenen Fotos oder Videos zum Tatgeschehen an die Polizei zu übertragen unter hinweisportal.de. Bundeskanzler Friedrich Merz verurteilte die Todesfahrt am Rande des Christopher Street Day als abscheuliche Tat. Merz stehe mit Bundesinnenminister Alexander Dobrindt in engstem Kontakt und werde von den Sicherheitsbehörden fortlaufend unterrichtet, erklärte ein Regierungssprecher in der Nacht. Generalsekretär Antonio Guterres ist erstmals seit 2009 wieder in Damaskus. Er traf den syrischen Übergangspräsidenten und besuchte das berüchtigte Saidnaya-Militärgefängnis. Die UN wollen Syrien beim Wiederaufbau und der humanitären Hilfe unterstützen. Im Südwesten Frankreichs kämpfen Einsatzkräfte weiter gegen schwere Waldbrände. Mehr als 200.000 Menschen wurden in Sicherheit gebracht. Trotz besserer Wetterbedingungen breiten sich die Flammen weiter aus. Frankreich schickt zusätzlich rund 1.500 Soldatinnen und Soldaten in die betroffenen Gebiete. US-Präsident Donald Trump ist beim NATO-Gipfel in Ankara offenbar wegen einer iranischen Bedrohung auf eine andere Maschine umgestiegen. Wie jetzt laut Medienberichten bekannt wurde, sah der Secret Service eine konkrete Gefahr durch Iran-nahe Kräfte. Sogar ein Raketenangriff auf Trumps Flugzeug soll geplant gewesen sein. Trump flog deshalb zunächst mit einer älteren Air Force One-Maschine weiter.
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1: Heute kann sich im weiteren Tagesverlauf die Sonne kaum durchsetzen. Es bleibt bedeckt, bei Höchsttemperaturen bis zu 27 Grad. Abends gibt es Regen, bei Werten von 20 bis zu 25 Grad. Nachts schauert es, bei Tiefstwerten um die 17 Grad. Der Montag bringt uns erneut Wolken und Regen, mit Maxiwerten um die 23 Grad.

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1: Im Studio Steven Löffler. Am Rande des Christopher Street Day in Berlin ist ein Fahrzeug in eine Menschenmenge gefahren. Eine Frau wurde dabei getötet, mindestens 16 weitere Menschen verletzt. Der CSD wurde daraufhin abgebrochen. Der regierende Bürgermeister Kai Wegner zeigte sich vor Ort fassungslos über die Tat nach einer friedlichen Parade.
2: Viele feiernde Menschen, die glücklich waren, die Vielfalt dieser Stadt gefeiert haben, die Weltoffenheit, die Freiheit, ja auch die Liebe. Und dieser Tag wurde durch diese schreckliche Tat beendet. Ich kann nur sagen, dass Berlin als Stadt der Freiheit und der Vielfalt sich weiter stärken wird und positionieren wird. Wir werden uns unsere Art und Weise des Lebens und des Zusammenlebens nicht nehmen lassen. Ich habe großes Vertrauen in die Berliner Polizei, dass wir mit Hochdruck jetzt die Täter ermitteln und sie dann auch zur Rechenschaft ziehen.
1: Die Polizei hat nach eigenen Angaben einen mutmaßlichen Verdächtigen identifiziert. Der Mann ist polizeibekannt und wird der islamistischen Szene in Berlin zugerechnet, so Polizeisprecher Florian Naht.
3: Es laufen bereits Maßnahmen gegen diesen Tatverdächtigen, der noch nicht festgenommen worden ist. Allerdings ist dieser Tatverdächtige polizeibekannt. Er ist uns polizeibekannt als Angehöriger des islamistischen Milieus hier in Berlin. Und unsere Fahndungsmaßnahmen nach dieser Person laufen mit Hochdruck. Wir werden höchstwahrscheinlich auch in Fahndungsmaßnahmen dann mit der Öffentlichkeit gehen. Es ist ein mutmaßlicher Tatverdächtiger. Wir haben weiterhin noch keinerlei Hinweise auf seine konkreten Motivationshintergründe oder auf den genauen Ablauf oder seinen Tatbeitrag als solchen. Nichtsdestotrotz ist ein Tatverdächtiger identifiziert worden und dieser Tatverdächtige ist Angehöriger und soll Angehöriger des islamistischen Milieus in Berlin sein. Weitere Informationen kann ich Ihnen aus Ermittlungs- und fahndungstechnischen Gründen hier heute noch nicht mitteilen, aber ich denke, es ist schon wichtig, dass wir jetzt schon heute mitteilen, dass wir in den Ermittlungen einen großen Schritt vorangekommen sind und genau einen möglichen Tatverdächtigen hier bereits identifizieren konnten, weil es sich um eine schwere Gewalttat handelt, die hier tatsächlich begangen worden ist im bloßen Tiergarten und wir deshalb natürlich daran interessiert sind, auch mögliche Hinweise so schnell wie möglich von jeder Seite zu bekommen.
1: Die Polizei hofft auf Hinweise aus der Bevölkerung und hat dafür ein Portal eingerichtet. Zeugen werden gebeten, sachdienliche Hinweise in Form von selbst aufgenommenen Fotos oder Videos zum Tatgeschehen an die Polizei zu übertragen unter hinweisportal.de. Bundeskanzler Friedrich Merz verurteilte die Todesfahrt am Rande des Christopher Street Day als abscheuliche Tat. Merz stehe mit Bundesinnenminister Alexander Dobrindt in engstem Kontakt und werde von den Sicherheitsbehörden fortlaufend unterrichtet, erklärte ein Regierungssprecher in der Nacht. Generalsekretär Antonio Guterres ist erstmals seit 2009 wieder in Damaskus. Er traf den syrischen Übergangspräsidenten und besuchte das berüchtigte Saidnaya-Militärgefängnis. Die UN wollen Syrien beim Wiederaufbau und der humanitären Hilfe unterstützen. Im Südwesten Frankreichs kämpfen Einsatzkräfte weiter gegen schwere Waldbrände. Mehr als 200.000 Menschen wurden in Sicherheit gebracht. Trotz besserer Wetterbedingungen breiten sich die Flammen weiter aus. Frankreich schickt zusätzlich rund 1.500 Soldatinnen und Soldaten in die betroffenen Gebiete. US-Präsident Donald Trump ist beim NATO-Gipfel in Ankara offenbar wegen einer iranischen Bedrohung auf eine andere Maschine umgestiegen. Wie jetzt laut Medienberichten bekannt wurde, sah der Secret Service eine konkrete Gefahr durch Iran-nahe Kräfte. Sogar ein Raketenangriff auf Trumps Flugzeug soll geplant gewesen sein. Trump flog deshalb zunächst mit einer älteren Air Force One-Maschine weiter.
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1: Heute kann sich im weiteren Tagesverlauf die Sonne kaum durchsetzen. Es bleibt bedeckt, bei Höchsttemperaturen bis zu 27 Grad. Abends gibt es Regen, bei Werten von 20 bis zu 25 Grad. Nachts schauert es, bei Tiefstwerten um die 17 Grad. Der Montag bringt uns erneut Wolken und Regen, mit Maxiwerten um die 23 Grad.

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1: Im Studio Steven Löffler. Am Rande des Christopher Street Day in Berlin ist ein Fahrzeug in eine Menschenmenge gefahren. Eine Frau wurde dabei getötet, mindestens 16 weitere Menschen verletzt. Der CSD wurde daraufhin abgebrochen. Der regierende Bürgermeister Kai Wegner zeigte sich vor Ort fassungslos über die Tat nach einer friedlichen Parade.
2: Viele feiernde Menschen, die glücklich waren, die die Vielfalt dieser Stadt gefeiert haben, die Weltoffenheit, die Freiheit, ja auch die Liebe. Und dieser Tag wurde durch diese schreckliche Tat beendet. Ich kann nur sagen, dass Berlin als Stadt der Freiheit und der Vielfalt sich weiter stärken wird und positionieren wird. Wir werden uns unsere Art und Weise des Lebens und des Zusammenlebens nicht nehmen lassen. Ich habe großes Vertrauen in die Berliner Polizei, dass wir mit Hochdruck jetzt die Täter ermitteln und sie dann auch zur Rechenschaft ziehen.
1: Die Polizei hat nach eigenen Angaben einen mutmaßlichen Verdächtigen identifiziert. Der Mann ist polizeibekannt und wird der islamistischen Szene in Berlin zugerechnet, so Polizeisprecher Florian Naht.
3: Es laufen bereits Maßnahmen gegen diesen Tatverdächtigen, der noch nicht festgenommen worden ist. Allerdings ist dieser Tatverdächtige polizeibekannt. Er ist uns polizeibekannt als Angehöriger des islamistischen Milieus hier in Berlin. Und unsere Fahndungsmaßnahmen nach dieser Person laufen mit Hochdruck. Wir werden höchstwahrscheinlich auch in Fahndungsmaßnahmen dann mit der Öffentlichkeit gehen. Es ist ein mutmaßlicher Tatverdächtiger. Wir haben weiterhin noch keinerlei Hinweise auf seine konkreten Motivationshintergründe oder auf den genauen Ablauf oder seinen Tatbeitrag als solchen. Nichtsdestotrotz ist ein Tatverdächtiger identifiziert worden und dieser Tatverdächtige ist Angehöriger und soll Angehöriger des islamistischen Milieus in Berlin sein. Weitere Informationen kann ich Ihnen aus Ermittlungs- und fahndungstechnischen Gründen hier heute noch nicht mitteilen, aber ich denke, es ist schon wichtig, dass wir jetzt schon heute mitteilen, dass wir in den Ermittlungen einen großen Schritt vorangekommen sind und genau einen möglichen Tatverdächtigen hier bereits identifizieren konnten, weil es sich um eine schwere Gewalttat handelt, die hier tatsächlich begangen worden ist im bloßen Tiergarten und wir deshalb natürlich daran interessiert sind, auch mögliche Hinweise so schnell wie möglich von jeder Seite zu bekommen.
1: Die Polizei hofft auf Hinweise aus der Bevölkerung und hat dafür ein Portal eingerichtet. Zeugen werden gebeten, sachdienliche Hinweise in Form von selbst aufgenommenen Fotos oder Videos zum Tatgeschehen an die Polizei zu übertragen unter hinweisportal.de. Bundeskanzler Friedrich Merz verurteilte die Todesfahrt am Rande des Christopher Street Day als abscheuliche Tat. Merz stehe mit Bundesinnenminister Alexander Dobrindt in engstem Kontakt und werde von den Sicherheitsbehörden fortlaufend unterrichtet, erklärte ein Regierungssprecher in der Nacht. Generalsekretär Antonio Guterres ist erstmals seit 2009 wieder in Damaskus. Er traf den syrischen Übergangspräsidenten und besuchte das berüchtigte Saidnaya-Militärgefängnis. Die UN wollen Syrien beim Wiederaufbau und der humanitären Hilfe unterstützen. Im Südwesten Frankreichs kämpfen Einsatzkräfte weiter gegen schwere Waldbrände. Mehr als 200.000 Menschen wurden in Sicherheit gebracht. Trotz besserer Wetterbedingungen breiten sich die Flammen weiter aus. Frankreich schickt zusätzlich rund 1.500 Soldatinnen und Soldaten in die betroffenen Gebiete. US-Präsident Donald Trump ist beim NATO-Gipfel in Ankara offenbar wegen einer iranischen Bedrohung auf eine andere Maschine umgestiegen. Wie jetzt laut Medienberichten bekannt wurde, sah der Secret Service eine konkrete Gefahr durch Iran-nahe Kräfte. Sogar ein Raketenangriff auf Trumps Flugzeug soll geplant gewesen sein. Trump flog deshalb zunächst mit einer älteren Air Force One-Maschine weiter.
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1: Heute kann sich im weiteren Tagesverlauf die Sonne kaum durchsetzen. Es bleibt bedeckt, bei Höchsttemperaturen bis zu 27 Grad. Abends gibt es Regen, bei Werten von 20 bis zu 25 Grad. Nachts schauert es, bei Tiefstwerten um die 17 Grad. Der Montag bringt uns erneut Wolken und Regen, mit Maxiwerten um die 23 Grad.

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1: Im Studio Steven Löffler. Am Rande des Christopher Street Day in Berlin ist ein Fahrzeug in eine Menschenmenge gefahren. Eine Frau wurde dabei getötet, mindestens 16 weitere Menschen verletzt. Der CSD wurde daraufhin abgebrochen. Der regierende Bürgermeister Kai Wegner zeigte sich vor Ort fassungslos über die Tat nach einer friedlichen Parade.
2: Viele feiernde Menschen, die glücklich waren, die die Vielfalt dieser Stadt gefeiert haben, die Weltoffenheit, die Freiheit, ja auch die Liebe. Und dieser Tag wurde durch diese schreckliche Tat beendet. Ich kann nur sagen, dass Berlin als Stadt der Freiheit und der Vielfalt sich weiter stärken wird und positionieren wird. Wir werden uns unsere Art und Weise des Lebens und des Zusammenlebens nicht nehmen lassen. Ich habe großes Vertrauen in die Berliner Polizei, dass wir mit Hochdruck jetzt den Täter, die Täter ermitteln und sie dann auch zur Rechenschaft ziehen.
1: Die Polizei hat nach eigenen Angaben einen mutmaßlichen Verdächtigen identifiziert. Der Mann ist polizeibekannt und wird der islamistischen Szene in Berlin zugerechnet, so Polizeisprecher Florian Naht.
3: Es laufen bereits Maßnahmen gegen diesen Tatverdächtigen, der noch nicht festgenommen worden ist. Allerdings ist dieser Tatverdächtige polizeibekannt. Er ist uns polizeibekannt als Angehöriger des islamistischen Milieus hier in Berlin. Und unsere Fahndungsmaßnahmen nach dieser Person laufen mit Hochdruck. Wir werden höchstwahrscheinlich auch in Fahndungsmaßnahmen dann mit der Öffentlichkeit gehen. Es ist ein mutmaßlicher Tatverdächtiger. Wir haben weiterhin noch keinerlei Hinweise auf seine konkreten Motivationshintergründe oder auf den genauen Ablauf oder seinen Tatbeitrag als solchen. Nichtsdestotrotz ist ein Tatverdächtiger identifiziert worden und dieser Tatverdächtige ist Angehöriger und soll Angehöriger des islamistischen Milieus in Berlin sein. Weitere Informationen kann ich Ihnen aus Ermittlungs- und fahndungstechnischen Gründen hier heute noch nicht mitteilen, aber ich denke, es ist schon wichtig, dass wir jetzt schon heute mitteilen, dass wir in den Ermittlungen einen großen Schritt vorangekommen sind und genau einen möglichen Tatverdächtigen hier bereits identifizieren konnten, weil es sich um eine schwere Gewalttat handelt, die hier tatsächlich begangen worden ist im bloßen Tiergarten und wir deshalb natürlich daran interessiert sind, auch mögliche Hinweise so schnell wie möglich von jeder Seite zu bekommen.
1: Die Polizei hofft auf Hinweise aus der Bevölkerung und hat dafür ein Portal eingerichtet. Zeugen werden gebeten, sachdienliche Hinweise in Form von selbst aufgenommenen Fotos oder Videos zum Tatgeschehen an die Polizei zu übertragen unter hinweisportal.de. Bundeskanzler Friedrich Merz verurteilte die Todesfahrt am Rande des Christopher Street Day als abscheuliche Tat. Merz stehe mit Bundesinnenminister Alexander Dobrindt in engstem Kontakt und werde von den Sicherheitsbehörden fortlaufend unterrichtet, erklärte ein Regierungssprecher in der Nacht. Generalsekretär Antonio Guterres ist erstmals seit 2009 wieder in Damaskus. Er traf den syrischen Übergangspräsidenten und besuchte das berüchtigte Saidnaya-Militärgefängnis. Die UN wollen Syrien beim Wiederaufbau und der humanitären Hilfe unterstützen. Im Südwesten Frankreichs kämpfen Einsatzkräfte weiter gegen schwere Waldbrände. Mehr als 200.000 Menschen wurden in Sicherheit gebracht. Trotz besserer Wetterbedingungen breiten sich die Flammen weiter aus. Frankreich schickt zusätzlich rund 1.500 Soldatinnen und Soldaten in die betroffenen Gebiete. US-Präsident Donald Trump ist beim NATO-Gipfel in Ankara offenbar wegen einer iranischen Bedrohung auf eine andere Maschine umgestiegen. Wie jetzt laut Medienberichten bekannt wurde, sah der Secret Service eine konkrete Gefahr durch Iran-nahe Kräfte. Sogar ein Raketenangriff auf Trumps Flugzeug soll geplant gewesen sein. Trump flog deshalb zunächst mit einer älteren Air Force One-Maschine weiter.
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1: Heute kann sich im weiteren Tagesverlauf die Sonne kaum durchsetzen. Es bleibt bedeckt, bei Höchsttemperaturen bis zu 27 Grad. Abends gibt es Regen, bei Werten von 20 bis zu 25 Grad. Nachts schauert es, bei Tiefstwerten um die 17 Grad. Der Montag bringt uns erneut Wolken und Regen, mit Maxiwerten um die 23 Grad.
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1: Im Studio Steven Löffler. Am Rande des Christopher Street Day in Berlin ist ein Fahrzeug in eine Menschenmenge gefahren. Eine Frau wurde dabei getötet, mindestens 16 weitere Menschen verletzt. Der CSD wurde daraufhin abgebrochen. Der regierende Bürgermeister Kai Wegner zeigte sich vor Ort fassungslos über die Tat nach einer friedlichen Parade.
2: Viele feiernde Menschen, die glücklich waren, die die Vielfalt dieser Stadt gefeiert haben, die Weltoffenheit, die Freiheit, ja auch die Liebe. Und dieser Tag wurde durch diese schreckliche Tat beendet. Ich kann nur sagen, dass Berlin als Stadt der Freiheit und der Vielfalt sich weiter stärken wird und positionieren wird. Wir werden uns unsere Art und Weise des Lebens und des Zusammenlebens nicht nehmen lassen. Ich habe großes Vertrauen in die Berliner Polizei, dass wir mit Hochdruck jetzt den Täter, die Täter ermitteln und sie dann auch zur Rechenschaft ziehen.
1: Die Polizei hat nach eigenen Angaben einen mutmaßlichen Verdächtigen identifiziert. Der Mann ist polizeibekannt und wird der islamistischen Szene in Berlin zugerechnet, so Polizeisprecher Florian Naht.
3: Es laufen bereits Maßnahmen gegen diesen Tatverdächtigen, der noch nicht festgenommen worden ist. Allerdings ist dieser Tatverdächtige polizeibekannt. Er ist uns polizeibekannt als Angehöriger des islamistischen Milieus hier in Berlin. Und unsere Fahndungsmaßnahmen nach dieser Person laufen mit Hochdruck. Wir werden höchstwahrscheinlich auch in Fahndungsmaßnahmen dann mit der Öffentlichkeit gehen. Es ist ein mutmaßlicher Tatverdächtiger. Wir haben weiterhin noch keinerlei Hinweise auf seine konkreten Motivationshintergründe oder auf den genauen Ablauf oder seinen Tatbeitrag als solchen. Nichtsdestotrotz ist ein Tatverdächtiger identifiziert worden und dieser Tatverdächtige ist Angehöriger und soll Angehöriger des islamistischen Milieus in Berlin sein. Weitere Informationen kann ich Ihnen aus ermittlungs- und fahndungstechnischen Gründen hier heute noch nicht mitteilen, aber ich denke, es ist schon wichtig, dass wir jetzt schon heute mitteilen, dass wir in den Ermittlungen einen großen Schritt vorangekommen sind und genau einen möglichen Tatverdächtigen hier bereits identifizieren konnten, weil es sich um eine schwere Gewalttat handelt, die hier tatsächlich begangen worden ist im bloßen Tiergarten und wir deshalb natürlich daran interessiert sind, auch mögliche Hinweise so schnell wie möglich von jeder Seite zu bekommen.
1: Die Polizei hofft auf Hinweise aus der Bevölkerung und hat dafür ein Portal eingerichtet. Zeugen werden gebeten, sachdienliche Hinweise in Form von selbst aufgenommenen Fotos oder Videos zum Tatgeschehen an die Polizei zu übertragen unter hinweisportal.de. Bundeskanzler Friedrich Merz verurteilte die Todesfahrt am Rande des Christopher Street Day als abscheuliche Tat. Merz stehe mit Bundesinnenminister Alexander Dobrindt in engstem Kontakt und werde von den Sicherheitsbehörden fortlaufend unterrichtet, erklärte ein Regierungssprecher in der Nacht. Generalsekretär Antonio Guterres ist erstmals seit 2009 wieder in Damaskus. Er traf den syrischen Übergangspräsidenten und besuchte das berüchtigte Saidnaya Militärgefängnis. Die UN wollen Syrien beim Wiederaufbau und der humanitären Hilfe unterstützen. Im Südwesten Frankreichs kämpfen Einsatzkräfte weiter gegen schwere Waldbrände. Mehr als 200.000 Menschen wurden in Sicherheit gebracht. Trotz besserer Wetterbedingungen breiten sich die Flammen weiter aus. Frankreich schickt zusätzlich rund 1.500 Soldatinnen und Soldaten in die betroffenen Gebiete. US-Präsident Donald Trump ist beim NATO-Gipfel in Ankara offenbar wegen einer iranischen Bedrohung auf eine andere Maschine umgestiegen. Wie jetzt laut Medienberichten bekannt wurde, sah der Secret Service eine konkrete Gefahr durch Iran-nahe Kräfte. Sogar ein Raketenangriff auf Trumps Flugzeug soll geplant gewesen sein. Trump flog deshalb zunächst mit einer älteren Air Force One-Maschine weiter. 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
1: Heute kann sich im weiteren Tagesverlauf die Sonne kaum durchsetzen. Es bleibt bedeckt, bei Höchsttemperaturen bis zu 27 Grad. Abends gibt es Regen, bei Werten von 20 bis zu 25 Grad. Nachts schauert es, bei Tiefstwerten um die 17 Grad. Der Montag bringt uns erneut Wolken und Regen, mit Maxiwerten um die 23 Grad.
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1: Im Studio Steven Löffler. Am Rande des Christopher Street Day in Berlin ist ein Fahrzeug in eine Menschenmenge gefahren. Eine Frau wurde dabei getötet, mindestens 16 weitere Menschen verletzt. Der CSD wurde daraufhin abgebrochen. Der regierende Bürgermeister Kai Wegner zeigte sich vor Ort fassungslos über die Tat nach einer friedlichen Parade.
2: Viele feiernde Menschen, die glücklich waren, die die Vielfalt dieser Stadt gefeiert haben, die Weltoffenheit, die Freiheit, ja auch die Liebe. Und dieser Tag wurde durch diese schreckliche Tat beendet. Ich kann nur sagen, dass Berlin als Stadt der Freiheit und der Vielfalt sich weiter stärken wird und positionieren wird. Wir werden uns unsere Art und Weise des Lebens und des Zusammenlebens nicht nehmen lassen. Ich habe großes Vertrauen in die Berliner Polizei, dass wir mit Hochdruck jetzt den Täter, die Täter ermitteln und sie dann auch zur Rechenschaft ziehen.
1: Die Polizei hat nach eigenen Angaben einen mutmaßlichen Verdächtigen identifiziert. Der Mann ist polizeibekannt und wird der islamistischen Szene in Berlin zugerechnet, so Polizeisprecher Florian Naht.
3: Es laufen bereits Maßnahmen gegen diesen Tatverdächtigen, der noch nicht festgenommen worden ist. Allerdings ist dieser Tatverdächtige polizeibekannt. Er ist uns polizeibekannt als Angehöriger des islamistischen Milieus hier in Berlin. Und unsere Fahndungsmaßnahmen nach dieser Person laufen mit Hochdruck. Wir werden höchstwahrscheinlich auch in Fahndungsmaßnahmen dann mit der Öffentlichkeit gehen. Es ist ein mutmaßlicher Tatverdächtiger. Wir haben weiterhin noch keinerlei Hinweise auf seine konkreten Motivationshintergründe oder auf den genauen Ablauf oder seinen Tatbeitrag als solchen. Nichtsdestotrotz ist ein Tatverdächtiger identifiziert worden und dieser Tatverdächtige ist Angehöriger und soll Angehöriger des islamistischen Milieus in Berlin sein. Weitere Informationen kann ich Ihnen aus Ermittlungs- und fahndungstechnischen Gründen hier heute noch nicht mitteilen, aber ich denke, es ist schon wichtig, dass wir jetzt schon heute mitteilen, dass wir in den Ermittlungen einen großen Schritt vorangekommen sind und genau einen möglichen Tatverdächtigen hier bereits identifizieren konnten, weil es sich um eine schwere Gewalttat handelt, die hier tatsächlich begangen worden ist im bloßen Tiergarten und wir deshalb natürlich daran interessiert sind, auch mögliche Hinweise so schnell wie möglich von jeder Seite zu bekommen.
1: Die Polizei hofft auf Hinweise aus der Bevölkerung und hat dafür ein Portal eingerichtet. Zeugen werden gebeten, sachdienliche Hinweise in Form von selbst aufgenommenen Fotos oder Videos zum Tatgeschehen an die Polizei zu übertragen unter hinweisportal.de. Bundeskanzler Friedrich Merz verurteilte die Todesfahrt am Rande des Christopher Street Day als abscheuliche Tat. Merz stehe mit Bundesinnenminister Alexander Dobrindt in engstem Kontakt und werde von den Sicherheitsbehörden fortlaufend unterrichtet, erklärte ein Regierungssprecher in der Nacht. Generalsekretär Antonio Guterres ist erstmals seit 2009 wieder in Damaskus. Er traf den syrischen Übergangspräsidenten und besuchte das berüchtigte Saidnaya Militärgefängnis. Die UN wollen Syrien beim Wiederaufbau und der humanitären Hilfe unterstützen. Im Südwesten Frankreichs kämpfen Einsatzkräfte weiter gegen schwere Waldbrände. Mehr als 200.000 Menschen wurden in Sicherheit gebracht. Trotz besserer Wetterbedingungen breiten sich die Flammen weiter aus. Frankreich schickt zusätzlich rund 1.500 Soldatinnen und Soldaten in die betroffenen Gebiete. US-Präsident Donald Trump ist beim NATO-Gipfel in Ankara offenbar wegen einer iranischen Bedrohung auf eine andere Maschine umgestiegen. Wie jetzt laut Medienberichten bekannt wurde, sah der Secret Service eine konkrete Gefahr durch Iran-nahe Kräfte. Sogar ein Raketenangriff auf Trumps Flugzeug soll geplant gewesen sein. Trump flog deshalb zunächst mit einer älteren Air Force One-Maschine weiter.
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1: Heute kann sich im weiteren Tagesverlauf die Sonne kaum durchsetzen. Es bleibt bedeckt, bei Höchsttemperaturen bis zu 27 Grad. Abends gibt es Regen, bei Werten von 20 bis zu 25 Grad. Nachts schauert es, bei Tiefstwerten um die 17 Grad. Der Montag bringt uns erneut Wolken und Regen, mit Maxiwerten um die 23 Grad.

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1: Im Studio Steven Löffler. Am Rande des Christopher Street Day in Berlin ist ein Fahrzeug in eine Menschenmenge gefahren. Eine Frau wurde dabei getötet, mindestens 16 weitere Menschen verletzt. Der CSD wurde daraufhin abgebrochen. Der regierende Bürgermeister Kai Wegner zeigte sich vor Ort fassungslos über die Tat nach einer friedlichen Parade.
2: Viele feiernde Menschen, die glücklich waren, die die Vielfalt dieser Stadt gefeiert haben, die Weltoffenheit, die Freiheit, ja auch die Liebe. Und dieser Tag wurde durch diese schreckliche Tat beendet. Ich kann nur sagen, dass Berlin als Stadt der Freiheit und der Vielfalt sich weiter stärken wird und positionieren wird. Wir werden uns unsere Art und Weise des Lebens und des Zusammenlebens nicht nehmen lassen. Ich habe großes Vertrauen in die Berliner Polizei, dass wir mit Hochdruck jetzt den Täter, die Täter ermitteln und sie dann auch zur Rechenschaft ziehen.
1: Die Polizei hat nach eigenen Angaben einen mutmaßlichen Verdächtigen identifiziert. Der Mann ist polizeibekannt und wird der islamistischen Szene in Berlin zugerechnet, so Polizeisprecher Florian Naht.
3: Es laufen bereits Maßnahmen gegen diesen Tatverdächtigen, der noch nicht festgenommen worden ist. Allerdings ist dieser Tatverdächtige polizeibekannt. Er ist uns polizeibekannt als Angehöriger des islamistischen Milieus hier in Berlin. Und unsere Fahndungsmaßnahmen nach dieser Person laufen mit Hochdruck. Wir werden höchstwahrscheinlich auch in Fahndungsmaßnahmen dann mit der Öffentlichkeit gehen. Es ist ein mutmaßlicher Tatverdächtiger. Wir haben weiterhin noch keinerlei Hinweise auf seine konkreten Motivationshintergründe oder auf den genauen Ablauf oder seinen Tatbeitrag als solchen. Nichtsdestotrotz ist ein Tatverdächtiger identifiziert worden und dieser Tatverdächtige ist Angehöriger und soll Angehöriger des islamistischen Milieus in Berlin sein. Weitere Informationen kann ich Ihnen aus ermittlungs- und fahndungstechnischen Gründen hier heute noch nicht mitteilen, aber ich denke, es ist schon wichtig, dass wir jetzt schon heute mitteilen, dass wir in den Ermittlungen einen großen Schritt vorangekommen sind und genau einen möglichen Tatverdächtigen hier bereits identifizieren konnten, weil es sich um eine schwere Gewalttat handelt, die hier tatsächlich begangen worden ist im großen Tiergarten und wir deshalb natürlich daran interessiert sind, auch mögliche Hinweise so schnell wie möglich von jeder Seite zu bekommen.
1: Die Polizei hofft auf Hinweise aus der Bevölkerung und hat dafür ein Portal eingerichtet. Zeugen werden gebeten, sachdienliche Hinweise in Form von selbst aufgenommenen Fotos oder Videos zum Tatgeschehen an die Polizei zu übertragen unter hinweisportal.de. Bundeskanzler Friedrich Merz verurteilte die Todesfahrt am Rande des Christopher Street Day als abscheuliche Tat. Merz stehe mit Bundesinnenminister Alexander Dobrindt in engstem Kontakt und werde von den Sicherheitsbehörden fortlaufend unterrichtet, erklärte ein Regierungssprecher in der Nacht. Generalsekretär Antonio Guterres ist erstmals seit 2009 wieder in Damaskus. Er traf den syrischen Übergangspräsidenten und besuchte das berüchtigte Saidnaya Militärgefängnis. Die UN wollen Syrien beim Wiederaufbau und der humanitären Hilfe unterstützen. Im Südwesten Frankreichs kämpfen Einsatzkräfte weiter gegen schwere Waldbrände. Mehr als 200.000 Menschen wurden in Sicherheit gebracht. Trotz besserer Wetterbedingungen breiten sich die Flammen weiter aus. Frankreich schickt zusätzlich rund 1.500 Soldatinnen und Soldaten in die betroffenen Gebiete. US-Präsident Donald Trump ist beim NATO-Gipfel in Ankara offenbar wegen einer iranischen Bedrohung auf eine andere Maschine umgestiegen. Wie jetzt laut Medienberichten bekannt wurde, sah der Secret Service eine konkrete Gefahr durch Iran-nahe Kräfte. Sogar ein Raketenangriff auf Trumps Flugzeug soll geplant gewesen sein. Trump flog deshalb zunächst mit einer älteren Air Force One-Maschine weiter.
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1: Heute kann sich im weiteren Tagesverlauf die Sonne kaum durchsetzen. Es bleibt bedeckt, bei Höchsttemperaturen bis zu 27 Grad. Abends gibt es Regen, bei Werten von 20 bis zu 25 Grad. Nachts schauert es, bei Tiefstwerten um die 17 Grad. Der Montag bringt uns erneut Wolken und Regen, mit Maxiwerten um die 23 Grad.

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1: Im Studio Steven Löffler. Am Rande des Christopher Street Day in Berlin ist ein Fahrzeug in eine Menschenmenge gefahren. Eine Frau wurde dabei getötet, mindestens 16 weitere Menschen verletzt. Der CSD wurde daraufhin abgebrochen. Der regierende Bürgermeister Kai Wegner zeigte sich vor Ort fassungslos über die Tat nach einer friedlichen Parade.
2: Viele feiernde Menschen, die glücklich waren, die die Vielfalt dieser Stadt gefeiert haben, die Weltoffenheit, die Freiheit, ja auch die Liebe. Und dieser Tag wurde durch diese schreckliche Tat beendet. Ich kann nur sagen, dass Berlin als Stadt der Freiheit und der Vielfalt sich weiter stärken wird und positionieren wird. Wir werden uns unsere Art und Weise des Lebens und des Zusammenlebens nicht nehmen lassen. Ich habe großes Vertrauen in die Berliner Polizei, dass wir mit Hochdruck jetzt den Täter, die Täter ermitteln und sie dann auch zur Rechenschaft ziehen.
1: Die Polizei hat nach eigenen Angaben einen mutmaßlichen Verdächtigen identifiziert. Der Mann ist polizeibekannt und wird der islamistischen Szene in Berlin zugerechnet, so Polizeisprecher Florian Naht.
3: Es laufen bereits Maßnahmen gegen diesen Tatverdächtigen, der noch nicht festgenommen worden ist. Allerdings ist dieser Tatverdächtige polizeibekannt. Er ist uns polizeibekannt als Angehöriger des islamistischen Milieus hier in Berlin. Und unsere Fahndungsmaßnahmen nach dieser Person laufen mit Hochdruck. Wir werden höchstwahrscheinlich auch in Fahndungsmaßnahmen dann mit der Öffentlichkeit gehen. Es ist ein mutmaßlicher Tatverdächtiger. Wir haben weiterhin noch keinerlei Hinweise auf seine konkreten Motivationshintergründe oder auf den genauen Ablauf oder seinen Tatbeitrag als solchen. Nichtsdestotrotz ist ein Tatverdächtiger identifiziert worden und dieser Tatverdächtige ist Angehöriger und soll Angehöriger des islamistischen Milieus in Berlin sein. Weitere Informationen kann ich Ihnen aus Ermittlungs- und fahndungstechnischen Gründen hier heute noch nicht mitteilen, aber ich denke, es ist schon wichtig, dass wir jetzt schon heute mitteilen, dass wir in den Ermittlungen einen großen Schritt vorangekommen sind und genau einen möglichen Tatverdächtigen hier bereits identifizieren konnten, weil es sich um eine schwere Gewalttat handelt, die hier tatsächlich begangen worden ist im bloßen Tiergarten und wir deshalb natürlich daran interessiert sind, auch mögliche Hinweise so schnell wie möglich von jeder Seite zu bekommen.
1: Die Polizei hofft auf Hinweise aus der Bevölkerung und hat dafür ein Portal eingerichtet. Zeugen werden gebeten, sachdienliche Hinweise in Form von selbst aufgenommenen Fotos oder Videos zum Tatgeschehen an die Polizei zu übertragen unter hinweisportal.de. Bundeskanzler Friedrich Merz verurteilte die Todesfahrt am Rande des Christopher Street Day als abscheuliche Tat. Merz stehe mit Bundesinnenminister Alexander Dobrindt in engstem Kontakt und werde von den Sicherheitsbehörden fortlaufend unterrichtet, erklärte ein Regierungssprecher in der Nacht. Generalsekretär Antonio Guterres ist erstmals seit 2009 wieder in Damaskus. Er traf den syrischen Übergangspräsidenten und besuchte das berüchtigte Saidnaya Militärgefängnis. Die UN wollen Syrien beim Wiederaufbau und der humanitären Hilfe unterstützen. Im Südwesten Frankreichs kämpfen Einsatzkräfte weiter gegen schwere Waldbrände. Mehr als 200.000 Menschen wurden in Sicherheit gebracht. Trotz besserer Wetterbedingungen breiten sich die Flammen weiter aus. Frankreich schickt zusätzlich rund 1.500 Soldatinnen und Soldaten in die betroffenen Gebiete. US-Präsident Donald Trump ist beim NATO-Gipfel in Ankara offenbar wegen einer iranischen Bedrohung auf eine andere Maschine umgestiegen. Wie jetzt laut Medienberichten bekannt wurde, sah der Secret Service eine konkrete Gefahr durch Iran-nahe Kräfte. Sogar ein Raketenangriff auf Trumps Flugzeug soll geplant gewesen sein. Trump flog deshalb zunächst mit einer älteren Air Force One-Maschine weiter.
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1: Heute kann sich im weiteren Tagesverlauf die Sonne kaum durchsetzen. Es bleibt bedeckt, bei Höchsttemperaturen bis zu 27 Grad. Abends gibt es Regen, bei Werten von 20 bis zu 25 Grad. Nachts schauert es, bei Tiefstwerten um die 17 Grad. Der Montag bringt uns erneut Wolken und Regen, mit Maxiwerten um die 23 Grad.

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1: Die Berliner Club- und Festivalszene trauert um DJ und Produzent Nico Stojan. Seine Familie gab vor wenigen Minuten auf Facebook und Instagram bekannt, dass der Musiker verstorben ist. Angaben zur Todesursache oder zu seinem Alter wurden zunächst nicht veröffentlicht. In einem bewegenden Abschied beschreibt die Familie Nico Stojan als einen außergewöhnlichen Menschen, der anderen das Gefühl gegeben habe, gesehen, verstanden und angenommen zu werden. Er sei liebevoll, warmherzig, humorvoll und voller Mitgefühl gewesen. Besonders hervorgehoben werde seine Freundlichkeit, Ehrlichkeit und seine Fähigkeit, für die Menschen da zu sein, die ihm nahestanden. Nico Stojan gehörte über viele Jahre zu den prägendsten Künstlern der Berliner Haus- und Organic-House-Szene. Nach seinen musikalischen Anfängen im Hip-Hop wurde er als Resident der legendären Bar 25 bekannt und spielte später auf Festivals und Clubs rund um den Globus. Gemeinsam mit Acid Pauli gründete er das Label We, das bis heute für genreübergreifende elektronische Musik steht. Die Nachricht löste in den sozialen Netzwerken große Bestürzung aus. Zahlreiche Wegbegleiter, Veranstalter und Fans verabschieden sich von dem Künstler, der weit über Berlin hinaus Spuren in der elektronischen Musik hinterlassen hat.
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1: Im Studio Steven Löffler. Nach dem Angriff eines Autofahrers am Rande des Berliner Christopher Street Days gehen die Ermittler von einem islamistischen Terroranschlag aus. Darauf deute alles hin, so Bundesinnenminister Dobrindt von der CSU. Bei dem Anschlag sei eine Frau getötet worden. Zudem gehe man derzeit von 29 Verletzten aus. Einige seien schwer verletzt.
2: Alles, was wir hier sehen, deutet darauf hin, dass wir es mit einem islamistischen Terroranschlag zu tun haben. Wir wissen, dass der Verdächtige Abdul Balut flüchtig ist. Das ist auch deswegen ein wichtiger Hinweis, weil dies bedeutet, dass wir es zurzeit auch mit sehr hohem Einsatz aller Polizeikräfte zu tun haben, sowohl der Berliner Polizei als auch der Bundespolizei, nicht nur in der Stadt Berlin, sondern an den Bahnhöfen, an den Flughäfen, an den Grenzen. Gestern Abend ist der Tatverdächtige mit einem Auto in die Menschenmenge gesteuert, hat damit Menschen schwerst verletzt, bislang diesen einen Tod herbeigeführt. Anschließend ist er mit mutmaßlich einer Machete auf weitere Passanten losgegangen und hat diese ebenfalls schwer verletzt. Wir haben es hier mit einem mutmaßlichen Täter zu tun, der in der Vergangenheit auffällig war durch ein hohes Maß an Straftaten, durch eine Radikalisierung, durch eine Zugehörigkeit zur islamistischen Szene. Der Tatverdächtige ist deutscher Staatsbürger. Er hat einen libanesischen Hintergrund. Er ist hier geboren.
1: Generalsekretär Antonio Guterres ist erstmals seit 2009 wieder in Damaskus. Er traf den syrischen Übergangspräsidenten und besuchte das berüchtigte Saidnaya Militärgefängnis. Die UN wollen Syrien beim Wiederaufbau und der humanitären Hilfe unterstützen. Im Südwesten Frankreichs kämpfen Einsatzkräfte weiter gegen schwere Waldbrände. Mehr als 200.000 Menschen wurden in Sicherheit gebracht. Trotz besserer Wetterbedingungen breiten sich die Flammen weiter aus. Frankreich schickt zusätzlich rund 1.500 Soldatinnen und Soldaten in die betroffenen Gebiete. US-Präsident Donald Trump ist beim NATO-Gipfel in Ankara offenbar wegen einer iranischen Bedrohung auf eine andere Maschine umgestiegen. Wie jetzt laut Medienberichten bekannt wurde, sah der Secret Service eine konkrete Gefahr durch Iran-nahe Kräfte. Sogar ein Raketenangriff auf Trumps Flugzeug soll geplant gewesen sein. Trump flog deshalb zunächst mit einer älteren Air Force One-Maschine weiter.
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1: Heute kann sich im weiteren Tagesverlauf die Sonne kaum durchsetzen. Es bleibt bedeckt, bei Höchsttemperaturen bis zu 27 Grad. Abends gibt es Regen, bei Werten von 20 bis zu 25 Grad. Nachts schauert es, bei Tiefstwerten um die 17 Grad. Der Montag bringt uns erneut Wolken und Regen, mit Maxiwerten um die 23 Grad.

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1: Im Studio Steven Löffler. Nach dem Angriff eines Autofahrers am Rande des Berliner Christopher Street Days gehen die Ermittler von einem islamistischen Terroranschlag aus. Darauf deute alles hin, so Bundesinnenminister Dobrindt von der CSU. Bei dem Anschlag sei eine Frau getötet worden. Zudem gehe man derzeit von 29 Verletzten aus. Einige seien schwer verletzt.
2: Alles, was wir hier sehen, deutet darauf hin, dass wir es mit einem islamistischen Terroranschlag zu tun haben. Wir wissen, dass der Verdächtige Abdul Balut flüchtig ist auch deswegen ein wichtiger Hinweis, weil dies bedeutet, dass wir es zurzeit auch mit sehr hohem Einsatz aller Polizeikräfte zu tun haben, sowohl der Berliner Polizei als auch der Bundespolizei, nicht nur in der Stadt Berlin, sondern an den Bahnhöfen, an den Flughäfen, an den Grenzen. Gestern Abend ist der Tatverdächtige mit einem Auto in die Menschenmenge gesteuert, hat damit Menschen schwerst verletzt, bislang diesen einen Tod herbeigeführt. Anschließend ist er mit mutmaßlich einer Machete auf weitere Passanten losgegangen und hat diese ebenfalls schwer verletzt. Wir haben es hier mit einem mutmaßlichen Täter zu tun, der in der Vergangenheit auffällig war durch ein hohes Maß an Straftaten, durch eine Radikalisierung, durch eine Zugehörigkeit zur islamistischen Szene. Der Tatverdächtige ist deutscher Staatsbürger. Er hat einen libanesischen Hintergrund. Er ist hier geboren.
1: Generalsekretär Antonio Guterres ist erstmals seit 2009 wieder in Damaskus. Er traf den syrischen Übergangspräsidenten und besuchte das berüchtigte Saidnaya-Militärgefängnis. Die UN wollen Syrien beim Wiederaufbau und der humanitären Hilfe unterstützen. Im Südwesten Frankreichs kämpfen Einsatzkräfte weiter gegen schwere Waldbrände. Mehr als 200.000 Menschen wurden in Sicherheit gebracht. Trotz besserer Wetterbedingungen breiten sich die Flammen weiter aus. Frankreich schickt zusätzlich rund 1.500 Soldatinnen und Soldaten in die betroffenen Gebiete. US-Präsident Donald Trump ist beim NATO-Gipfel in Ankara offenbar wegen einer iranischen Bedrohung auf eine andere Maschine umgestiegen. Wie jetzt laut Medienberichten bekannt wurde, sah der Secret Service eine konkrete Gefahr durch Iran-nahe Kräfte. Sogar ein Raketenangriff auf Trumps Flugzeug soll geplant gewesen sein. Trump flog deshalb zunächst mit einer älteren Air Force One-Maschine weiter.
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1: Heute kann sich im weiteren Tagesverlauf die Sonne kaum durchsetzen. Es bleibt bedeckt, bei Höchsttemperaturen bis zu 27 Grad. Abends gibt es Regen, bei Werten von 20 bis zu 25 Grad. Nachts schauert es, bei Tiefstwerten um die 17 Grad. Der Montag bringt uns erneut Wolken und Regen, mit Maxiwerten um die 23 Grad.

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1: Im Studio Steven Löffler. Nach dem Angriff eines Autofahrers am Rande des Berliner Christopher Street Days gehen die Ermittler von einem islamistischen Terroranschlag aus. Darauf deute alles hin, so Bundesinnenminister Dobrindt von der CSU. Bei dem Anschlag sei eine Frau getötet worden. Zudem gehe man derzeit von 29 Verletzten aus. Einige seien schwer verletzt.
2: Alles, was wir hier sehen, deutet darauf hin, dass wir es mit einem islamistischen Terroranschlag zu tun haben. Wir wissen, dass der Verdächtige Abdul Balut flüchtig ist. Ist auch deswegen ein wichtiger Hinweis, weil dies bedeutet, dass wir es zurzeit auch mit sehr hohem Einsatz aller Polizeikräfte zu tun haben, sowohl der Berliner Polizei als auch der Bundespolizei, nicht nur in der Stadt Berlin, sondern an den Bahnhöfen, an den Flughäfen, an den Grenzen. Gestern Abend ist der Tatverdächtige mit einem Auto in die Menschenmenge gesteuert, hat damit Menschen schwerst verletzt, bislang diesen einen Tod herbeigeführt. Anschließend ist er mit mutmaßlich einer Machete auf weitere Passanten losgegangen und hat diese ebenfalls schwer verletzt. Wir haben es hier mit einem mutmaßlichen Täter zu tun, der in der Vergangenheit auffällig war durch ein hohes Maß an Straftaten, durch eine Radikalisierung, durch eine Zugehörigkeit zur islamistischen Szene. Der Tatverdächtige ist deutscher Staatsbürger. Er hat einen libanesischen Hintergrund. Er ist hier geboren.
1: Generalsekretär Antonio Guterres ist erstmals seit 2009 wieder in Damaskus. Er traf den syrischen Übergangspräsidenten und besuchte das berüchtigte Saidnaya Militärgefängnis. Die UN wollen Syrien beim Wiederaufbau und der humanitären Hilfe unterstützen. Im Südwesten Frankreichs kämpfen Einsatzkräfte weiter gegen schwere Waldbrände. Mehr als 200.000 Menschen wurden in Sicherheit gebracht. Trotz besserer Wetterbedingungen breiten sich die Flammen weiter aus. Frankreich schickt zusätzlich rund 1.500 Soldatinnen und Soldaten in die betroffenen Gebiete. US-Präsident Donald Trump ist beim NATO-Gipfel in Ankara offenbar wegen einer iranischen Bedrohung auf eine andere Maschine umgestiegen. Wie jetzt laut Medienberichten bekannt wurde, sah der Secret Service eine konkrete Gefahr durch Iran-nahe Kräfte. Sogar ein Raketenangriff auf Trumps Flugzeug soll geplant gewesen sein. Trump flog deshalb zunächst mit einer älteren Air Force One-Maschine weiter.
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1: Heute kann sich im weiteren Tagesverlauf die Sonne kaum durchsetzen. Es bleibt bedeckt, bei Höchsttemperaturen bis zu 27 Grad. Abends gibt es Regen, bei Werten von 20 bis zu 25 Grad. Nachts schauert es, bei Tiefstwerten um die 17 Grad. Der Montag bringt uns erneut Wolken und Regen, mit Maxiwerten um die 23 Grad.

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1: Im Studio Steven Löffler. Nach dem Angriff eines Autofahrers am Rande des Berliner Christopher Street Days gehen die Ermittler von einem islamistischen Terroranschlag aus. Darauf deute alles hin, so Bundesinnenminister Dobrindt von der CSU. Bei dem Anschlag sei eine Frau getötet worden. Zudem gehe man derzeit von 29 Verletzten aus. Einige seien schwer verletzt.
2: Alles, was wir hier sehen, deutet darauf hin, dass wir es mit einem islamistischen Terroranschlag zu tun haben. Wir wissen, dass der Verdächtige Abdul Balut flüchtig ist. Ist auch deswegen ein wichtiger Hinweis, weil dies bedeutet, dass wir es zurzeit auch mit sehr hohem Einsatz aller Polizeikräfte zu tun haben, sowohl der Berliner Polizei als auch der Bundespolizei, nicht nur in der Stadt Berlin, sondern an den Bahnhöfen, an den Flughäfen, an den Grenzen. Gestern Abend ist der Tatverdächtige mit einem Auto in die Menschenmenge gesteuert, hat damit Menschen schwerst verletzt, bislang diesen einen Tod herbeigeführt. Anschließend ist er mit mutmaßlich einer Machete auf weitere Passanten losgegangen und hat diese ebenfalls schwer verletzt. Wir haben es hier mit einem mutmaßlichen Täter zu tun, der in der Vergangenheit auffällig war durch ein hohes Maß an Straftaten, durch eine Radikalisierung, durch eine Zugehörigkeit zur islamistischen Szene. Der Tatverdächtige ist deutscher Staatsbürger. Er hat einen libanesischen Hintergrund. Er ist hier geboren.
1: Generalsekretär Antonio Guterres ist erstmals seit 2009 wieder in Damaskus. Er traf den syrischen Übergangspräsidenten und besuchte das berüchtigte Saidnaya Militärgefängnis. Die UN wollen Syrien beim Wiederaufbau und der humanitären Hilfe unterstützen. Im Südwesten Frankreichs kämpfen Einsatzkräfte weiter gegen schwere Waldbrände. Mehr als 200.000 Menschen wurden in Sicherheit gebracht. Trotz besserer Wetterbedingungen breiten sich die Flammen weiter aus. Frankreich schickt zusätzlich rund 1.500 Soldatinnen und Soldaten in die betroffenen Gebiete. US-Präsident Donald Trump ist beim NATO-Gipfel in Ankara offenbar wegen einer iranischen Bedrohung auf eine andere Maschine umgestiegen. Wie jetzt laut Medienberichten bekannt wurde, sah der Secret Service eine konkrete Gefahr durch Iran-nahe Kräfte. Sogar ein Raketenangriff auf Trumps Flugzeug soll geplant gewesen sein. Trump flog deshalb zunächst mit einer älteren Air Force One-Maschine weiter.
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1: Heute kann sich im weiteren Tagesverlauf die Sonne kaum durchsetzen. Es bleibt bedeckt, bei Höchsttemperaturen bis zu 27 Grad. Abends gibt es Regen, bei Werten von 20 bis zu 25 Grad. Nachts schauert es, bei Tiefstwerten um die 17 Grad. Der Montag bringt uns erneut Wolken und Regen, mit Maxiwerten um die 23 Grad.
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3: Im Studio Steven Löffler. Nach dem Angriff eines Autofahrers am Rande des Berliner Christopher Street Days gehen die Ermittler von einem islamistischen Terroranschlag aus. Darauf deute alles hin, so Bundesinnenminister Dobrindt von der CSU. Bei dem Anschlag sei eine Frau getötet worden. Zudem gehe man derzeit von 29 Verletzten aus. Einige seien schwer verletzt.
4: Alles, was wir hier sehen, deutet darauf hin, dass wir es mit einem islamistischen Terroranschlag zu tun haben. Wir wissen, dass der Verdächtige Abdul Balut flüchtig ist. Ist auch deswegen ein wichtiger Hinweis, weil dies bedeutet, dass wir es zurzeit auch mit sehr hohem Einsatz aller Polizeikräfte zu tun haben, sowohl der Berliner Polizei als auch der Bundespolizei, nicht nur in der Stadt Berlin, sondern an den Bahnhöfen, an den Flughäfen, an den Grenzen. Gestern Abend ist der Tatverdächtige mit einem Auto in die Menschenmenge gesteuert, hat damit Menschen schwerst verletzt, bislang diesen einen Tod herbeigeführt. Anschließend ist er mit mutmaßlich einer Machete auf weitere Passanten losgegangen und hat diese ebenfalls schwer verletzt. Wir haben es hier mit einem mutmaßlichen Täter zu tun, der in der Vergangenheit auffällig war durch ein hohes Maß an Straftaten, durch eine Radikalisierung, durch eine Zugehörigkeit zur islamistischen Szene. Der Tatverdächtige ist deutscher Staatsbürger. Er hat einen libanesischen Hintergrund. Er ist hier geboren.
3: Generalsekretär Antonio Guterres ist erstmals seit 2009 wieder in Damaskus. Er traf den syrischen Übergangspräsidenten und besuchte das berüchtigte Saidnaya Militärgefängnis. Die UN wollen Syrien beim Wiederaufbau und der humanitären Hilfe unterstützen. Im Südwesten Frankreichs kämpfen Einsatzkräfte weiter gegen schwere Waldbrände. Mehr als 200.000 Menschen wurden in Sicherheit gebracht. Trotz besserer Wetterbedingungen breiten sich die Flammen weiter aus. Frankreich schickt zusätzlich rund 1.500 Soldatinnen und Soldaten in die betroffenen Gebiete. US-Präsident Donald Trump ist beim NATO-Gipfel in Ankara offenbar wegen einer iranischen Bedrohung auf eine andere Maschine umgestiegen. Wie jetzt laut Medienberichten bekannt wurde, sah der Secret Service eine konkrete Gefahr durch Iran-nahe Kräfte. Sogar ein Raketenangriff auf Trumps Flugzeug soll geplant gewesen sein. Trump flog deshalb zunächst mit einer älteren Air Force One-Maschine weiter.
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3: Heute kann sich im weiteren Tagesverlauf die Sonne kaum durchsetzen. Es bleibt bedeckt, bei Höchsttemperaturen bis zu 27 Grad. Abends gibt es Regen, bei Werten von 20 bis zu 25 Grad. Nachts schauert es, bei Tiefstwerten um die 17 Grad. Der Montag bringt uns erneut Wolken und Regen, mit Maxiwerten um die 23 Grad.

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1: Im Studio Steven Löffler. Nach dem Angriff eines Autofahrers am Rande des Berliner Christopher Street Days gehen die Ermittler von einem islamistischen Terroranschlag aus. Darauf deute alles hin, so Bundesinnenminister Dobrindt von der CSU. Bei dem Anschlag sei eine Frau getötet worden. Zudem gehe man derzeit von 29 Verletzten aus. Einige seien schwer verletzt.
2: Alles, was wir hier sehen, deutet darauf hin, dass wir es mit einem islamistischen Terroranschlag zu tun haben. Wir wissen, dass der Verdächtige Abdul Balut flüchtig ist. Ist auch deswegen ein wichtiger Hinweis, weil dies bedeutet, dass wir es zurzeit auch mit sehr hohem Einsatz aller Polizeikräfte zu tun haben, sowohl der Berliner Polizei als auch der Bundespolizei, nicht nur in der Stadt Berlin, sondern an den Bahnhöfen, an den Flughäfen, an den Grenzen. Gestern Abend ist der Tatverdächtige mit einem Auto in die Menschenmenge gesteuert, hat damit Menschen schwerst verletzt, bislang diesen einen Tod herbeigeführt. Anschließend ist er mit mutmaßlich einer Machete auf weitere Passanten losgegangen und hat diese ebenfalls schwer verletzt. Wir haben es hier mit einem mutmaßlichen Täter zu tun, der in der Vergangenheit auffällig war durch ein hohes Maß an Straftaten, durch eine Radikalisierung, durch eine Zugehörigkeit zur islamistischen Szene. Der Tatverdächtige ist deutscher Staatsbürger. Er hat einen libanesischen Hintergrund. Er ist hier geboren.
1: Generalsekretär Antonio Guterres ist erstmals seit 2009 wieder in Damaskus. Er traf den syrischen Übergangspräsidenten und besuchte das berüchtigte Saidnaya Militärgefängnis. Die UN wollen Syrien beim Wiederaufbau und der humanitären Hilfe unterstützen. Im Südwesten Frankreichs kämpfen Einsatzkräfte weiter gegen schwere Waldbrände. Mehr als 200.000 Menschen wurden in Sicherheit gebracht. Trotz besserer Wetterbedingungen breiten sich die Flammen weiter aus. Frankreich schickt zusätzlich rund 1.500 Soldatinnen und Soldaten in die betroffenen Gebiete. US-Präsident Donald Trump ist beim NATO-Gipfel in Ankara offenbar wegen einer iranischen Bedrohung auf eine andere Maschine umgestiegen. Wie jetzt laut Medienberichten bekannt wurde, sah der Secret Service eine konkrete Gefahr durch Iran-nahe Kräfte. Sogar ein Raketenangriff auf Trumps Flugzeug soll geplant gewesen sein. Trump flog deshalb zunächst mit einer älteren Air Force One-Maschine weiter.
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1: Heute kann sich im weiteren Tagesverlauf die Sonne kaum durchsetzen. Es bleibt bedeckt, bei Höchsttemperaturen bis zu 27 Grad. Abends gibt es Regen, bei Werten von 20 bis zu 25 Grad. Nachts schauert es, bei Tiefstwerten um die 17 Grad. Der Montag bringt uns erneut Wolken und Regen, mit Maxiwerten um die 23 Grad.
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